0: weitere Reformen nötig sein. An vielen Krankenhäusern und Pflegeeinrichtungen in Deutschland wird heute weiter gegen Sparpläne im Gesundheitswesen protestiert. Die Gewerkschaft Verdi hat Beschäftigte in Servicebereichen wie Reinigung, Küche, Logistik und Patiententransport zu Aktionen aufgerufen. Verdi befürchtet, dass geplante Kürzungen zu schlechteren Arbeitsbedingungen und geringerer Bezahlung führen könnten. In einigen Kliniken kann es deshalb vorübergehend zu kleinen Einschränkungen kommen. In Worms wird heute der größte Batteriespeicherpark in Rheinland-Pfalz offiziell in Betrieb genommen. Die Anlage kann nach Angaben der Betreiber bis zu 2000 Haushalte 12 Stunden lang mit Strom versorgen. Der Speicher soll überschüssige Energie aus Wind- und Solaranlagen aufnehmen und bei Bedarf wieder ins Stromnetz einspeisen. Damit soll die Versorgung mit erneuerbaren Energien zuverlässiger werden. In Saarbrücken beginnen heute die nationalen Sommerspiele der Special Olympics. Bis zum 20. Juni treten rund 4.300 Sportler mit geistiger oder mehrfacher Behinderung in 27 Sportarten an. Zum Auftakt gibt es am Abend eine Eröffnungsfeier im Ludwigsparkstadion. Die Special Olympics gelten als größte inklusive Multisportveranstaltung in Deutschland. In den kommenden Stunden im Norden und Nordosten wolkig und weitere Schauer. Sonst teils gering bewölkt und meist trocken. Tiefstwerte 13 bis 7 Grad. Am Montag im Norden und Nordosten viele Wolken mit einzelnen Schauern. Im Süden und Südwesten dagegen meist sonnig und trocken. Die Höchstwerte liegen zwischen 16 und 25 Grad.
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1: Ich bin Silke Rech. Das wird der Tag. Im französischen Evian beginnt heute der G7-Gipfel der führenden Industrienationen. Dabei beraten die Staats- und Regierungschefs unter anderem über die Kriege im Iran und in der Ukraine sowie deren Folgen für die Weltwirtschaft. Für Deutschland nimmt Bundeskanzler Merz teil. Besonders im Fokus steht US-Präsident Trump. Beobachter erwarten mit Spannung, wie das Verhältnis zwischen ihm und den anderen G7-Staaten bei den Gesprächen ausfällt. Zum Auftakt sind bilaterale Gespräche und ein gemeinsames Abendessen geplant. Der Gipfel dauert bis Mittwoch. Die EU startet heute die nächsten Beitrittsgespräche mit der Ukraine und Moldau. Nach einer langen Blockade durch Ungarn gilt das als wichtiges Signal an beide Länder. Zum Auftakt geht es unter anderem um Rechtsstaatlichkeit, Sicherheit und den Schutz von Grundrechten. Bis zu einem möglichen EU-Beitritt dürften jedoch noch viele

0: Die Anlage kann nach Angaben der Betreiber bis zu 2000 Haushalte 12 Stunden lang mit Strom versorgen. Der Speicher soll überschüssige Energie aus Wind- und Solaranlagen aufnehmen und bei Bedarf wieder ins Stromnetz einspeisen. Damit soll die Versorgung mit erneuerbaren Energien zuverlässiger werden. In Saarbrücken beginnen heute die nationalen Sommerspiele der Special Olympics. Bis zum 20. Juni treten rund 4.300 Sportler mit geistiger oder mehrfacher Behinderung in 27 Sportarten an. Zum Auftakt gibt es am Abend eine Eröffnungsfeier im Ludwigsparkstadion. Die Special Olympics gelten als größte inklusive Multisportveranstaltung in Deutschland. In den kommenden Stunden im Norden und Nordosten wolkig und weitere Schauer. Sonst teils gering bewölkt und meist trocken. Tiefstwerte 13 bis 7 Grad. Am Montag im Norden und Nordosten viele Wolken mit einzelnen Schauern. Im Süden und Südwesten dagegen meist sonnig und trocken. Die Höchstwerte liegen zwischen 16 und 25 Grad.
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1: Ich bin Silke Rech. Das wird der Tag. Im französischen Evian beginnt heute der G7-Gipfel der führenden Industrienationen. Dabei beraten die Staats- und Regierungschefs unter anderem über die Kriege im Iran und in der Ukraine sowie deren Folgen für die Weltwirtschaft. Für Deutschland nimmt Bundeskanzler Merz teil. Besonders im Fokus steht US-Präsident Trump. Beobachter erwarten mit Spannung, wie das Verhältnis zwischen ihm und den anderen G7-Staaten bei den Gesprächen ausfällt. Zum Auftakt sind bilaterale Gespräche und ein gemeinsames Abendessen geplant. Der Gipfel dauert bis Mittwoch. Die EU startet heute die nächsten Beitrittsgespräche mit der Ukraine und Moldau. Nach einer langen Blockade durch Ungarn gilt das als wichtiges Signal an beide Länder. Zum Auftakt geht es unter anderem um Rechtsstaatlichkeit, Sicherheit und den Schutz von Grundrechten. Bis zu einem möglichen EU-Beitritt dürften jedoch noch viele Jahre und weitere Reformen nötig sein. An vielen Krankenhäusern und Pflegeeinrichtungen in Deutschland wird heute weiter gegen Sparpläne im Gesundheitswesen protestiert. Die Gewerkschaft Verdi hat Beschäftigte in Servicebereichen wie Reinigung, Küche, Logistik und Patiententransport zu Aktionen aufgerufen. Verdi befürchtet, dass geplante Kürzungen zu schlechteren Arbeitsbedingungen und geringerer Bezahlung führen könnten. In einigen Kliniken kann es deshalb vorübergehend zu kleinen Einschränkungen kommen. In Worms wird heute der größte Batteriespeicherpark in Rheinland-Pfalz offiziell in Betrieb genommen. Die Anlage kann nach Angaben der Betreiber bis zu 2000 Haushalte 12 Stunden lang mit Strom versorgen. Der Speicher soll überschüssige Energie aus Wind- und Solaranlagen aufnehmen und bei Bedarf

0: 13 bis 7 Grad. Am Montag im Norden und Nordosten viele Wolken mit einzelnen Schauern. Im Süden und Südwesten dagegen meist sonnig und trocken. Die Höchstwerte liegen zwischen 16 und 25 Grad.
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1: Ich bin Silke Rech. Das wird der Tag. Im französischen Evian beginnt heute der G7-Gipfel der führenden Industrienationen. Dabei beraten die Staats- und Regierungschefs unter anderem über die Kriege im Iran und in der Ukraine sowie deren Folgen für die Weltwirtschaft. Für Deutschland nimmt Bundeskanzler Merz teil. Besonders im Fokus steht US-Präsident Trump. Beobachter erwarten mit Spannung, wie das Verhältnis zwischen ihm und den anderen G7-Staaten bei den Gesprächen ausfällt. Zum Auftakt sind bilaterale Gespräche und ein gemeinsames Abendessen geplant. Der Gipfel dauert bis Mittwoch. Die EU startet heute die nächsten Beitrittsgespräche mit der Ukraine und Moldau. Nach einer langen Blockade durch Ungarn gilt das als wichtiges Signal an beide Länder. Zum Auftakt geht es unter anderem um Rechtsstaatlichkeit, Sicherheit und den Schutz von Grundrechten. Bis zu einem möglichen EU-Beitritt dürften jedoch noch viele Jahre und weitere Reformen nötig sein. An vielen Krankenhäusern und Pflegeeinrichtungen in Deutschland wird heute weiter gegen Sparpläne im Gesundheitswesen protestiert. Die Gewerkschaft Verdi hat Beschäftigte in Servicebereichen wie Reinigung, Küche, Logistik und Patiententransport zu Aktionen aufgerufen. Verdi befürchtet, dass geplante Kürzungen zu schlechteren Arbeitsbedingungen und geringerer Bezahlung führen könnten. In einigen Kliniken kann es deshalb vorübergehend zu kleinen Einschränkungen kommen. In Worms wird heute der größte Batteriespeicherpark in Rheinland-Pfalz offiziell in Betrieb genommen. Die Anlage kann nach Angaben der Betreiber bis zu 2000 Haushalte 12 Stunden lang mit Strom versorgen. Der Speicher soll überschüssige Energie aus Wind- und Solaranlagen aufnehmen und bei Bedarf wieder ins Stromnetz einspeisen. Damit soll die Versorgung mit erneuerbaren Energien zuverlässiger werden. In Saarbrücken beginnen heute die nationalen Sommerspiele der Special Olympics. Bis zum 20. Juni treten rund 4.300 Sportler mit geistiger oder mehrfacher Behinderung in 27 Sportarten an. Zum Auftakt gibt es am Abend eine Eröffnungsfeier im Ludwigsparkstadion. Die Special Olympics gelten als größte inklusive Multisportveranstaltung in Deutschland. In den kommenden Stunden im Norden und Nordosten wolkig und weitere Schauer. Sonst

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1: Ich bin Jerome Nussbaum. Mit einem deutlichen 7:1-Sieg ist Deutschland in die Fußball-WM gestartet. Die DFB-11 ließ dem WM-Neuling Curaçao in der zweiten Spielhälfte in Houston keine Chance mehr. Die Tore für Deutschland schossen Metscher, Schlotterbeck, Musiala, Brown, Undaf und zweimal Havertz. Torwart Manuel Neuer sprach danach bei Magenta TV dennoch von einigen Unsicherheiten.
2: Ja, ich glaube, wir hatten den einen oder anderen Ballverlust gehabt, da auch in der Situation zuvor. Das war, glaube ich, ein bisschen unnötig gewesen und dann am Ende war es ein abgefälschter Schuss. Da war es schwer für mich, dann darauf zu reagieren noch. Ich glaube, wenn Jodin nicht berührt, habe ich ihn. Das wäre ein easy Ball gewesen für mich, aber so war es dann nochmal schwer. Aber gerade diese Bälle, die wir dann auch verloren haben, haben ein bisschen dazu geführt, da kleine Unsicherheiten einfach zu haben. Ansonsten hatten wir alles im Griff und wie gesagt, die Spielfreude nach vorne war sowieso da.
1: Nach dem 7:1 ist Deutschland Rekordhalter bei den WM-Toren mit insgesamt 239. Rekordweltmeister Brasilien kommt jetzt dahinter mit 238 Treffern. Es gibt eine Absichtserklärung für ein Ende des Iran-Kriegs. Die USA, der Iran und Vermittler Pakistan haben eine Einigung auf ein Rahmenabkommen bestätigt. Laut dem pakistanischen Premierminister Sharif soll das Papier am kommenden Freitag in der Schweiz unterzeichnet werden.
3: Es werde aber im Laufe der Woche noch eine Reihe weiterer Treffen geben, sagte er. US-Präsident Trump erklärte, die Einigung mit dem Iran sei nun vollständig. Nach der Unterzeichnung werde auch die Sperrung der für Öltransporte wichtigen Straße von Hormus aufgehoben, ebenso die Blockade iranischer Häfen durch die Navy. Das iranische Außenministerium bestätigte, dass die Kriegshandlungen beendet werden sollen. Gleichzeitig drängt Teheran jedoch darauf, dass dies auch für die Gefechte im Libanon gelten müsse. Unklar ist, ob sich Israel daran gebunden fühlt. Ulrike Klein, Redaktion.
1: Bundeskanzler Merz hat die Absichtserklärung begrüßt. Er betonte dabei, dass es auch keine weiteren Angriffe gegen Israel und andere Nachbarn in der Region geben dürfe. Das Abkommen könne den Weg zu einer Erholung der Weltwirtschaft und einer Stabilisierung in der Region anbahnen. Gleichzeitig forderte er, das Vereinbarte zielstrebig umzusetzen. Die Straße von Hormuz müsse dauerhaft und uneingeschränkt für die freie Schifffahrt geöffnet werden, so Merz. Vor dem anstehenden G7-Gipfel im französischen Evian haben tausende Menschen im benachbarten Genf protestiert. Etwa 20.000 Teilnehmer wurden laut Polizei am Ende gezählt. Sie prangerten unter anderem die Politik von US-Präsident Trump an, aber auch die der anderen Staats- und Regierungschefs. Nach mehreren Zwischenfällen ordnete die Polizei die Auflösung der Demonstration an. In der Genfer Innenstadt war es zu Zusammenstößen gekommen, Scheiben wurden eingeschlagen und ein Auto angezündet. Die Temperaturen liegen im Moment in Köln und in Bonn bei 10 Grad, 13 messen wir in Hamburg und in Bremen, 15 in Berlin, Dresden 12, Frankfurt am Main 10 Grad, Stuttgart 13, München 14 Grad und Erfurt und Münster.

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1: Ich bin Jerome Nussbaum. Mit einem deutlichen 7:1 Sieg ist Deutschland in die Fußball-WM gestartet. Die DFB-11 ließ dem WM-Neuling Curaçao in der zweiten Spielhälfte in Houston keine Chance mehr. Die Tore für Deutschland schossen Metscher, Schlotterbeck, Musiala, Brown, Undaf und zweimal Havertz. Torwart Manuel Neuer sprach danach bei Magenta TV dennoch von einigen Unsicherheiten.
2: Ja, ich glaube, wir hatten den einen oder anderen Ballverlust gehabt, da auch in der Situation zuvor. Das war, glaube ich, ein bisschen unnötig gewesen. Und dann am Ende war es ein abgefälschter Schuss. Da war es schwer für mich, dann darauf zu reagieren noch. Ich glaube, wenn Jodl nicht berührt, habe ich ihn. Das wäre ein easy Ball gewesen für mich. Aber so war es dann nochmal schwer. Aber gerade diese Bälle, die wir dann auch verloren haben, haben ein bisschen dazu geführt, da kleine Unsicherheiten einfach zu haben. Ansonsten hatten wir alles im Griff. Und wie gesagt, die Spielfreude nach vorne war sowieso da.
1: Nach dem 7:1 ist Deutschland Rekordhalter bei den WM-Toren mit insgesamt 239. Rekordweltmeister Brasilien kommt jetzt dahinter mit 238 Treffern. Es gibt eine Absichtserklärung für ein Ende des Iran-Kriegs. Die USA, der Iran und Vermittler Pakistan haben eine Einigung auf ein Rahmenabkommen bestätigt. Laut dem pakistanischen Premierminister Sharif soll das Papier am kommenden Freitag in der Schweiz unterzeichnet werden.
3: Es werde aber im Laufe der Woche noch eine Reihe weiterer Treffen geben, sagte er. US-Präsident Trump erklärte, die Einigung mit dem Iran sei nun vollständig. Nach der Unterzeichnung werde auch die Sperrung der für Öltransporte wichtigen Straße von Hormus aufgehoben, ebenso die Blockade iranischer Häfen durch die Navy. Das iranische Außenministerium bestätigte, dass die Kriegshandlungen beendet werden sollen. Gleichzeitig drängt Teheran jedoch darauf, dass dies auch für die Gefechte im Libanon gelten müsse. Unklar ist, ob sich Israel daran gebunden fühlt. Ulrike Klein, Redaktion.
1: Bundeskanzler Merz hat die Absichtserklärung begrüßt. Er betonte dabei, dass es auch keine weiteren Angriffe gegen Israel und andere Nachbarn in der Region geben dürfe. Das Abkommen könne den Weg zu einer Erholung der Weltwirtschaft und einer Stabilisierung in der Region anbahnen. Gleichzeitig forderte er, das Vereinbarte zielstrebig umzusetzen. Die Straße von Hormuz müsse dauerhaft und uneingeschränkt für die freie Schifffahrt geöffnet werden, so Merz. Vor dem anstehenden G7-Gipfel im französischen Evian haben tausende Menschen im benachbarten Genf protestiert. Etwa 20.000 Teilnehmer wurden laut Polizei am Ende gezählt. Sie prangerten unter anderem die Politik von US-Präsident Trump an, aber auch die der anderen Staats- und Regierungschefs. Nach mehreren Zwischenfällen ordnete die Polizei die Auflösung der Demonstration an. In der Genfer Innenstadt war es zu Zusammenstößen gekommen, Scheiben wurden eingeschlagen und ein Auto angezündet. Die Temperaturen liegen im Moment in Köln und in Bonn bei 10 Grad, 13 messen wir in Hamburg und in Bremen, 15 in Berlin, Dresden 12, Frankfurt am Main 10 Grad, Stuttgart 13, München 14 Grad und Erfurt und Münster jeweils 11. Vom Norden bis zur Mitte Deutschlands ist es heute wechselnd bis stark bewölkt, ab und zu lässt sich die Sonne blicken, im Nordosten kann es einzelne Schauer geben, im äußersten Nordosten auch vereinzelte Gewitter. Im Süden und Südwesten zeigt sich dagegen längere Zeit die Sonne und es bleibt meist trocken, bei Höchstwerten heute zwischen 16 und 22 Grad, am Oberrhein bei bis zu 25 Grad.
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1: Ich bin Jerome Nussbaum. Deutschland hat einen Kantersieg zum Start in die Fußball-WM hingelegt. 7:1 stand es am Ende gegen den Karibikstaat Curaçao. Die Tore in Houston, Texas, schossen zweimal Havertz, darunter in Elfmetern. Außerdem Metscher, Schlotterbeck, Undav, Musiala und Brown.
2: Das erste Tor für die DFB-Elf fiel schon in der 6. Minute. Wenig später der Schockmoment. Ein von Kimmich abgefälschter Schuss landet unhaltbar für Manuel Neuer im deutschen Tor. Danach ging es aber Schlag auf Schlag bis zum 7:1 Endstand und damit dem neuen WM-Torrekord. 239 Treffer verbucht Deutschland jetzt und damit einen mehr als Rekordweltmeister Brasilien. Damit geht die deutsche Nationalmannschaft mit vollem Ansporn ins nächste Spiel, am Samstagabend gegen die Elfenbeinküste. Die konnte sich zum Auftakt mit 1:0 gegen Ecuador durchsetzen. Noah Ulrich, Redaktion.
1: Die anderen Ergebnisse aus der Nacht, die Niederlande und Japan kamen auf ein 2:2 Unentschieden und Schweden gewann gegen Tunesien mit 5:1. Im Irankrieg stehen die Zeichen auf Frieden. Die USA und der Iran haben bestätigt, dass es eine Einigung auf eine Absichtserklärung gibt. Sie soll laut dem Vermittlerland Pakistan am kommenden Freitag nach weiteren Treffen unterzeichnet werden. Demnach werden alle Kampfhandlungen eingestellt. Die für Öltransporte wichtige Straße von Hormuz soll nach der Unterzeichnung wieder frei sein. Dann hebt auch die US-Marine laut Präsident Trump ihre Blockade iranischer Häfen auf. Beim bevorstehenden G7-Gipfel im französischen Evian wollen sich die Staats- und Regierungschefs mit dem Friedensabkommen im Irankrieg befassen. Frankreichs Präsident Macron kündigte an, es werde dann darüber gesprochen, wie die Straße von Hormuz dauerhaft geöffnet bleiben könne. Das Gipfeltreffen beginnt heute. In der Union wird darüber diskutiert, in welchem Umfang sich erwachsene Kinder künftig an den Pflegekosten für ihre Eltern beteiligen sollen. Bundesgesundheitsministerin Wagen will, dass die bisher geltende Einkommensgrenze komplett gestrichen wird. Die Bundespflegebeauftragte Staffler ist dagegen. Stattdessen müsse über die richtige Höhe des freigestellten Einkommens gesprochen werden, sagte sie dem Redaktionsnetzwerk Deutschland. Bislang müssten sich Kinder ab einem Jahresverdienst von mehr als 100.000 Euro an den Pflegekosten beteiligen, wenn die Eltern Sozialhilfe beziehen. Mecklenburg-Vorpommerns CDU-Spitzenkandidat für die Landtagswahl Peters kann sich eine Minderheitsregierung vorstellen, falls es nicht für eine Mehrheitsregierung ohne AfD oder Linkspartei reicht. Er sagte der Zeitung Die Welt, das sei nicht sein Wunschmodell. Stabile Koalitionen seien meist verlässlicher. Aber in Deutschland brauche man mehr parlamentarischen Pragmatismus. In Skandinavien werde seit Jahren unaufgeregt mit Minderheitsregierungen gearbeitet, so Peters. Wir schauen auf die aktuellen Temperaturen. Köln und Bonn 14 Grad, 14 messen wir auch in Hamburg, 13 sind es in Bremen, Berlin 14, Dresden und Frankfurt am Main 13 Grad, Stuttgart und München 15, Erfurt 12 und Münster 13 Grad. Vom Norden bis zur Mitte Deutschlands ist es heute wechselnd bis stark bewölkt. Ab und zu lässt sich die Sonne blicken. Im Nordosten kann es einzelne Schauer geben, im äußersten Nordosten auch vereinzelte Gewitter. Im Süden und Südwesten zeigt sich dagegen längere Zeit die Sonne und es bleibt meist trocken. Bei Höchstwerten heute zwischen 16 und 22 Grad, am Oberrhein bei bis zu 25 Grad.
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1: Ich bin Jerome Nussbaum. Deutschland hat einen Kantersieg zum Start in die Fußball-WM hingelegt. 7:1 stand es am Ende gegen den Karibikstaat Curaçao. Die Tore in Houston, Texas, schossen zweimal Havertz, darunter in Elfmetern. Außerdem Metscher, Schlotterbeck, Undav, Musiala und Brown.
2: Das erste Tor für die DFB-Elf fiel schon in der 6. Minute. Wenig später der Schockmoment. Ein von Kimmich abgefälschter Schuss landet unhaltbar für Manuel Neuer im deutschen Tor. Danach ging es aber Schlag auf Schlag bis zum 7:1 Endstand und damit dem neuen WM-Torrekord. 239 Treffer verbucht Deutschland jetzt und damit einen mehr als Rekordweltmeister Brasilien. Damit geht die deutsche Nationalmannschaft mit vollem Ansporn ins nächste Spiel am Samstagabend gegen die Elfenbeinküste. Die konnte sich zum Auftakt mit 1:0 gegen Ecuador durchsetzen. Noah Ulrich, Redaktion.
1: Die anderen Ergebnisse aus der Nacht: Die Niederlande und Japan kamen auf ein 2:2 Unentschieden und Schweden gewann gegen Tunesien mit 5:1. Im Irankrieg stehen die Zeichen auf Frieden. Die USA und der Iran haben bestätigt, dass es eine Einigung auf eine Absichtserklärung gibt. Sie soll laut dem Vermittlerland Pakistan am kommenden Freitag nach weiteren Treffen unterzeichnet werden. Demnach werden alle Kampfhandlungen eingestellt. Die für Öltransporte wichtige Straße von Hormuz soll nach der Unterzeichnung wieder frei sein. Dann hebt auch die US-Marine laut Präsident Trump ihre Blockade iranischer Häfen auf. Beim bevorstehenden G7-Gipfel im französischen Evian wollen sich die Staats- und Regierungschefs mit dem Friedensabkommen im Irankrieg befassen. Frankreichs Präsident Macron kündigte an, es werde dann darüber gesprochen, wie die Straße von Hormuz dauerhaft geöffnet bleiben könne. Das Gipfeltreffen beginnt heute. In der Union wird darüber diskutiert, in welchem Umfang sich erwachsene Kinder künftig an den Pflegekosten für ihre Eltern beteiligen sollen. Bundesgesundheitsministerin Wagen will, dass die bisher geltende Einkommensgrenze komplett gestrichen wird. Die Bundespflegebeauftragte Staffler ist dagegen. Stattdessen müsse über die richtige Höhe des freigestellten Einkommens gesprochen werden, sagte sie dem Redaktionsnetzwerk Deutschland. Bislang müssten sich Kinder ab einem Jahresverdienst von mehr als 100.000 Euro an den Pflegekosten beteiligen, wenn die Eltern Sozialhilfe beziehen. Mecklenburg-Vorpommerns CDU-Spitzenkandidat für die Landtagswahl Peters kann sich eine Minderheitsregierung vorstellen, falls es nicht für eine Mehrheitsregierung ohne AfD oder Linkspartei reicht. Er sagte der Zeitung Die Welt, das sei nicht sein Wunschmodell. Stabile Koalitionen seien meist verlässlicher. Aber in Deutschland brauche man mehr parlamentarischen Pragmatismus. In Skandinavien werde seit Jahren unaufgeregt mit Minderheitsregierungen gearbeitet, so Peters. Wir schauen auf die aktuellen Temperaturen. Köln und Bonn 14 Grad, 14 messen wir auch in Hamburg, 13 sind es in Bremen, Berlin 14, Dresden und Frankfurt am Main 13 Grad, Stuttgart und München 15, Erfurt 12 und Münster 13 Grad. Vom Norden bis zur Mitte Deutschlands ist es heute wechselnd bis stark bewölkt. Ab und zu lässt sich die Sonne blicken. Im Nordosten kann es einzelne Schauer geben, im äußersten Nordosten auch vereinzelte Gewitter. Im Süden und Südwesten zeigt sich dagegen längere Zeit die Sonne und es bleibt meist trocken. Bei Höchstwerten heute zwischen 16 und 22 Grad, am Oberrhein bei bis zu 25 Grad.
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1: Ich bin Jerome Nussbaum. Der Sohn von Norwegens Kronprinzessin Mette-Marit muss wegen Vergewaltigung 4 Jahre ins Gefängnis. Das Gericht in Oslo sprach Marius Borg-Høiby in 2 Fällen schuldig, zudem wegen häuslicher Gewalt und anderer Straftaten. Er selbst war bei der Urteilsverkündung nicht im Saal anwesend, sondern wurde aus der Untersuchungshaft aus gesundheitlichen Gründen per Video zugeschaltet. Das Gericht hatte über 40 Anklagepunkte zu entscheiden, darunter auch Drogen- und Verkehrsdelikte. Die schwersten Vorwürfe hatte Marius zurückgewiesen. Eine Absichtserklärung für ein Ende des Iran-Kriegs steht. Bisher haben sich die USA und der Iran noch nicht geäußert, wovon ein Frieden abhängig gemacht wird. Doch eine iranische Nachrichtenagentur will Details erfahren haben. Nach der geplanten Unterzeichnung am Freitag steht ein dauerhafter und sofortiger Waffenstillstand an allen Fronten an erster Stelle.
2: Eingeschlossen wird darin der Libanon. Die USA sollen auch zusagen, sich nicht in die inneren Angelegenheiten des Iran einzumischen. Eine vollständige Aufhebung der Seeblockade in der Straße von Hormus ist demnach innerhalb von 30 Tagen vorgesehen, unter iranischen Vereinbarungen, heißt es. Washington soll seine Streitkräfte aus den Gebieten rund um den Iran abziehen. Auch Sanktionen gegen Teheran sollen aufgehoben werden. 60 Tage werden angesetzt, um ein Abkommen auf Basis von Atomfragen zu erreichen, mit einer Verpflichtung für den Iran, keine Nuklearwaffen zu produzieren. Noah Ulrich, Redaktion.
1: Das Abkommen zum Iran-Krieg soll beim G7-Gipfel im französischen Evian besprochen werden, ebenso die festgefahrenen Friedensbemühungen im Ukraine-Krieg. Die Angriffe Russlands gingen auch in der Nacht weiter.
3: 4 Menschen wurden in der Hauptstadt Kiew getötet, berichtet die ukrainische Militärverwaltung. Ein Wahrzeichen der Stadt wurde in Brand gesetzt. Die Hauptkirche des Höhlenklosters. Sie zählt zum Weltkulturerbe. Durch ukrainische Luftangriffe auf die russische Stadt Tula südlich von Moskau wiederum sollen nach Behördenangaben 3 Menschen ums Leben gekommen sein. Dort befinden sich große Industrieanlagen. Ulrike Klein, Redaktion.
1: Ein 18-jähriger mutmaßlicher IS-Anhänger aus dem Kosovo muss sich seit heute vor dem Oberlandesgericht Düsseldorf verantworten. Er war als Flüchtling nach Deutschland gekommen und soll sich hier radikalisiert haben. An einer Grundschule griff er einen Hausmeister und eine Lehrerin mit einem Messer an. Danach soll er auch auf einen Obdachlosen eingestochen und später an einer Synagoge nach weiteren Opfern gesucht haben. Ihm wird 3-facher versuchter Mord im Namen der Terrororganisation Islamischer Staat vorgeworfen. Bundesbildungsministerin Prien stellt heute den aktuellen nationalen Bildungsbericht vor. Es geht darum, welchen Einfluss die soziale Herkunft auf die Bildungschancen in Deutschland hat. Alle 2 Jahre wird der Bericht veröffentlicht. Zuletzt hatten Fachleute eine unzureichende Finanzierung und den Fachkräftemangel kritisiert. Schon damals hatten sie eine hohe soziale Ungleichheit im deutschen Bildungssystem gesehen. Die Temperaturen liegen im Moment in Köln und in Bonn bei 14 Grad. 14 messen wir auch in Hamburg, Bremen und in Berlin. Dresden 13 Grad, Frankfurt am Main 15, Stuttgart und München 17 Grad und 13 sind es in Erfurt und in Münster. In der Nordhälfte soll es in den nächsten Stunden etwas auflockern, dann kommt auch die Sonne durch. Örtlich sind aber auch kurze Schauer möglich, an der Ostsee vereinzelte Gewitter. In der Südhälfte gibt es dagegen längeren Sonnenschein und es bleibt meist trocken, bei Höchstwerten zwischen 16 und 25 Grad maximal. Morgen geht es dann im Norden wolkig weiter, es soll aber trocken bleiben. Über der Mitte gibt es auch mehr Wolken als Sonne. Im Süden ist es dagegen wieder heiter, bei Höchstwerten zwischen 16 und 24 Grad, teils auch bei bis zu 29 Grad.
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1: Ich bin Jerome Nussbaum. Der Sohn von Norwegens Kronprinzessin Mette-Marit muss wegen Vergewaltigung 4 Jahre ins Gefängnis. Das Gericht in Oslo sprach Marius Borg-Høiby in 2 Fällen schuldig, zudem wegen häuslicher Gewalt und anderer Straftaten. Er selbst war bei der Urteilsverkündung nicht im Saal anwesend, sondern wurde aus der Untersuchungshaft aus gesundheitlichen Gründen per Video zugeschaltet. Das Gericht hatte über 40 Anklagepunkte zu entscheiden, darunter auch Drogen- und Verkehrsdelikte. Die schwersten Vorwürfe hatte Marius zurückgewiesen. Eine Absichtserklärung für ein Ende des Iran-Kriegs steht. Bisher haben sich die USA und der Iran noch nicht geäußert, wovon ein Frieden abhängig gemacht wird. Doch eine iranische Nachrichtenagentur will Details erfahren haben. Nach der geplanten Unterzeichnung am Freitag steht ein dauerhafter und sofortiger Waffenstillstand an allen Fronten an erster Stelle.
2: Eingeschlossen wird darin der Libanon. Die USA sollen auch zusagen, sich nicht in die inneren Angelegenheiten des Iran einzumischen. Eine vollständige Aufhebung der Seeblockade in der Straße von Hormus ist demnach innerhalb von 30 Tagen vorgesehen, unter iranischen Vereinbarungen, heißt es. Washington soll seine Streitkräfte aus den Gebieten rund um den Iran abziehen. Auch Sanktionen gegen Teheran sollen aufgehoben werden. 60 Tage werden angesetzt, um ein Abkommen auf Basis von Atomfragen zu erreichen, mit einer Verpflichtung für den Iran, keine Nuklearwaffen zu produzieren. Noah Ulrich, Redaktion.
1: Das Abkommen zum Iran-Krieg soll beim G7-Gipfel im französischen Evian besprochen werden, ebenso die festgefahrenen Friedensbemühungen im Ukraine-Krieg. Die Angriffe Russlands gingen auch in der Nacht weiter.
3: 4 Menschen wurden in der Hauptstadt Kiew getötet, berichtet die ukrainische Militärverwaltung. Ein Wahrzeichen der Stadt wurde in Brand gesetzt. Die Hauptkirche des Höhlenklosters. Sie zählt zum Weltkulturerbe. Durch ukrainische Luftangriffe auf die russische Stadt Tula südlich von Moskau wiederum sollen nach Behördenangaben 3 Menschen ums Leben gekommen sein. Dort befinden sich große Industrieanlagen. Ulrike Klein, Redaktion.
1: Ein 18-jähriger mutmaßlicher IS-Anhänger aus dem Kosovo muss sich seit heute vor dem Oberlandesgericht Düsseldorf verantworten. Er war als Flüchtling nach Deutschland gekommen und soll sich hier radikalisiert haben. An einer Grundschule griff er einen Hausmeister und eine Lehrerin mit einem Messer an. Danach soll er auch auf einen Obdachlosen eingestochen und später an einer Synagoge nach weiteren Opfern gesucht haben. Ihm wird 3-facher versuchter Mord im Namen der Terrororganisation Islamischer Staat vorgeworfen. Bundesbildungsministerin Prien stellt heute den aktuellen nationalen Bildungsbericht vor. Es geht darum, welchen Einfluss die soziale Herkunft auf die Bildungschancen in Deutschland hat. Alle 2 Jahre wird der Bericht veröffentlicht. Zuletzt hatten Fachleute eine unzureichende Finanzierung und den Fachkräftemangel kritisiert. Schon damals hatten sie eine hohe soziale Ungleichheit im deutschen Bildungssystem gesehen. Die Temperaturen liegen im Moment in Köln und in Bonn bei 14 Grad. 14 messen wir auch in Hamburg, Bremen und in Berlin. Dresden 13 Grad, Frankfurt am Main 15, Stuttgart und München 17 Grad und 13 sind es in Erfurt und in Münster. In der Nordhälfte soll es in den nächsten Stunden etwas auflockern, dann kommt auch die Sonne durch. Örtlich sind aber auch kurze Schauer möglich, an der Ostsee vereinzelte Gewitter. In der Südhälfte gibt es dagegen längeren Sonnenschein und es bleibt meist trocken, bei Höchstwerten zwischen 16 und 25 Grad maximal. Morgen geht es dann im Norden wolkig weiter, es soll aber trocken bleiben. Über der Mitte gibt es auch mehr Wolken als Sonne. Im Süden ist es dagegen wieder heiter, bei Höchstwerten zwischen 16 und 24 Grad, teils auch bei bis zu 29 Grad.
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1: Ich bin Jerome Nussbaum. Bundesjustizministerin Hubich will mit einem neuen Gesetz verfassungsfeindliche Schöffen in deutschen Gerichten verhindern. Sie sagte dem Redaktionsnetzwerk Deutschland, wer für die Justiz arbeite, müsse mit beiden Füßen auf dem Boden der freiheitlich-demokratischen Grundordnung stehen. Die SPD-Ministerin will in dem neuen Gesetz die Verfassungstreue und die Wahl der Laienrichter klarer regeln, weil sich offenbar verstärkt Kandidaten mit rechtsextremen Einstellungen bewerben, heißt es. Hubich bezeichnete den Rechtsextremismus als die größte Gefahr für die Demokratie. Beim bevorstehenden G7-Gipfel im französischen Evian wollen sich die Staats- und Regierungschefs mit dem Friedensabkommen im Irankrieg befassen. Frankreichs Präsident Macron kündigte an, es werde dann darüber gesprochen, wie die Straße von Hormuz dauerhaft geöffnet bleiben könne. Das Gipfeltreffen beginnt heute. Die Absichtserklärung zu einem Ende des Irankriegs soll nach Angaben des Vermittlerlandes Pakistan am Freitag in der Schweiz unterzeichnet werden. In Brasilien sind 3 Männer festgenommen worden, weil sie bei einem Bungee-Sprung von einer Brücke vergessen hatten, die Springerin mit einem Seil auszustatten. Die 21-jährige Studentin wurde ohne Sicherung in den Abgrund gestürzt.
2: Bei ihrem Arbeitgeber soll es sich nach Medienberichten nicht um eine offizielle Firma handeln. Noch beim Fallen bemerkten die Männer, dass das Seil fehlte. Bei der Polizei sollen sie ausgesagt haben, sie hätten einen Blackout gehabt. Nach dem tödlichen Unfall waren sie noch von der Brücke geflüchtet. Nun sitzen sie wegen Verdachts auf Totschlag in Haft. Ulrike Klein, Redaktion.
1: Der Sohn der norwegischen Kronprinzessin Mette Marit ist wegen Vergewaltigung zu 4 Jahren Gefängnis verurteilt worden. Marius Borg-Hoiby wurde bei der Urteilsverkündung per Video aus der Untersuchungshaft zugeschaltet. Die Anklage reichte von Vergewaltigungsvorwürfen, die er bestritt, über Gewalt an Ex-Partnerinnen bis hin zu Drogen- und Verkehrsdelikten. In der Union wird darüber diskutiert, in welchem Umfang sich erwachsene Kinder künftig an den Pflegekosten für ihre Eltern beteiligen sollen. Bundesgesundheitsministerin Wagen will, dass die bisher geltende Einkommensgrenze komplett gestrichen wird. Die Bundespflegebeauftragte Staffler ist dagegen. Stattdessen müsse über die richtige Höhe des freigestellten Einkommens gesprochen werden, sagte sie dem Redaktionsnetzwerk Deutschland. Bislang müssen sich Kinder ab einem Jahresverdienst von mehr als 100.000 Euro an den Pflegekosten beteiligen, wenn die Eltern Sozialhilfe beziehen. Nach der offiziellen Freigabe der Bahnstrecke zwischen Berlin und Hamburg gibt es auf einigen Abschnitten noch Restarbeiten. In Brandenburg und auch Mecklenburg-Vorpommern müssen sich Bahnreisende darauf einstellen, dass die Züge noch nicht mit voller Geschwindigkeit von 230 Stundenkilometern fahren. Laut Bahn liegt das an Belastungsfahrten, wodurch die Fernzüge vorerst einige Minuten länger unterwegs sind. Auch die Signaltechnik muss noch abgenommen werden. Die Nahverkehrszüge können nach der Generalsanierung aber schon wieder nach Plan fahren. Die aktuellen Temperaturen: Köln und Bonn 16 Grad, Hamburg und Bremen 15, in Berlin sind es ebenfalls 16 Grad, in Dresden 15, Frankfurt am Main 17 Grad, Stuttgart und München 20 und Erfurt und Münster jeweils 14 Grad. In der Nordhälfte soll es in den nächsten Stunden etwas auflockern, dann kommt auch die Sonne durch, örtlich sind aber auch kurze Schauer möglich, an der Ostsee vereinzelte Gewitter. In der Südhälfte gibt es dagegen längeren Sonnenschein und es bleibt meist trocken, bei Höchstwerten zwischen 16 und 25 Grad maximal. Morgen geht es dann im Norden wolkig weiter, es soll aber trocken bleiben. Über der Mitte gibt es auch mehr Wolken als Sonne. Im Süden ist es dagegen wieder heiter, bei Höchstwerten zwischen 16 und 24 Grad, teils auch bei bis zu 29 Grad.
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1: Ich bin Jerome Nussbaum. Bundesjustizministerin Hubich will mit einem neuen Gesetz verfassungsfeindliche Schöffen in deutschen Gerichten verhindern. Sie sagte dem Redaktionsnetzwerk Deutschland, wer für die Justiz arbeite, müsse mit beiden Füßen auf dem Boden der freiheitlich-demokratischen Grundordnung stehen. Die SPD-Ministerin will in dem neuen Gesetz die Verfassungstreue und die Wahl der Laienrichter klarer regeln, weil sich offenbar verstärkt Kandidaten mit rechtsextremen Einstellungen bewerben, heißt es. Hubich bezeichnete den Rechtsextremismus als die größte Gefahr für die Demokratie. Beim bevorstehenden G7-Gipfel im französischen Evian wollen sich die Staats- und Regierungschefs mit dem Friedensabkommen im Iran-Krieg befassen. Frankreichs Präsident Macron kündigte an, es werde dann darüber gesprochen, wie die Straße von Hormuz dauerhaft geöffnet bleiben könne. Das Gipfeltreffen beginnt heute. Die Absichtserklärung zu einem Ende des Iran-Kriegs soll nach Angaben des Vermittlerlandes Pakistan am Freitag in der Schweiz unterzeichnet werden. In Brasilien sind 3 Männer festgenommen worden, weil sie bei einem Bungee-Sprung von einer Brücke vergessen hatten, die Springerin mit einem Seil auszustatten. Die 21-jährige Studentin wurde ohne Sicherung in den Abgrund gestürzt.
2: Bei ihrem Arbeitgeber soll es sich nach Medienberichten nicht um eine offizielle Firma handeln. Noch beim Fallen bemerkten die Männer, dass das Seil fehlte. Bei der Polizei sollen sie ausgesagt haben, sie hätten einen Blackout gehabt. Nach dem tödlichen Unfall waren sie noch von der Brücke geflüchtet. Nun sitzen sie wegen Verdachts auf Totschlag in Haft. Ulrike Klein, Redaktion.
1: Der Sohn der norwegischen Kronprinzessin Mette Marit ist wegen Vergewaltigung zu 4 Jahren Gefängnis verurteilt worden. Marius Borg-Hoiby wurde bei der Urteilsverkündung per Video aus der Untersuchungshaft zugeschaltet. Die Anklage reichte von Vergewaltigungsvorwürfen, die er bestritt, über Gewalt an Ex-Partnerinnen bis hin zu Drogen- und Verkehrsdelikten. In der Union wird darüber diskutiert, in welchem Umfang sich erwachsene Kinder künftig an den Pflegekosten für ihre Eltern beteiligen sollen. Bundesgesundheitsministerin Wagen will, dass die bisher geltende Einkommensgrenze komplett gestrichen wird. Die Bundespflegebeauftragte Staffler ist dagegen. Stattdessen müsse über die richtige Höhe des freigestellten Einkommens gesprochen werden, sagte sie dem Redaktionsnetzwerk Deutschland. Bislang müssen sich Kinder ab einem Jahresverdienst von mehr als 100.000 Euro an den Pflegekosten beteiligen, wenn die Eltern Sozialhilfe beziehen. Nach der offiziellen Freigabe der Bahnstrecke zwischen Berlin und Hamburg gibt es auf einigen Abschnitten noch Restarbeiten. In Brandenburg und auch Mecklenburg-Vorpommern müssen sich Bahnreisende darauf einstellen, dass die Züge noch nicht mit voller Geschwindigkeit von 230 Stundenkilometern fahren. Laut Bahn liegt das an Belastungsfahrten, wodurch die Fernzüge vorerst einige Minuten länger unterwegs sind. Auch die Signaltechnik muss noch abgenommen werden. Die Nahverkehrszüge können nach der Generalsanierung aber schon wieder nach Plan fahren. Die aktuellen Temperaturen: Köln und Bonn 16 Grad, Hamburg und Bremen 15, in Berlin sind es ebenfalls 16 Grad, in Dresden 15, Frankfurt am Main 17 Grad, Stuttgart und München 20 und Erfurt und Münster jeweils 14 Grad. In der Nordhälfte soll es in den nächsten Stunden etwas auflockern, dann kommt auch die Sonne durch. Örtlich sind aber auch kurze Schauer möglich, an der Ostsee vereinzelte Gewitter. In der Südhälfte gibt es dagegen längeren Sonnenschein und es bleibt meist trocken, bei Höchstwerten zwischen 16 und 25 Grad maximal. Morgen geht es dann im Norden wolkig weiter, es soll aber trocken bleiben. Über der Mitte gibt es auch mehr Wolken als Sonne. Im Süden ist es dagegen wieder heiter, bei Höchstwerten zwischen 16 und 24 Grad, teils auch bei bis zu 29 Grad.
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1: Ich bin Marvin Standke. Die Seniorenunion der CDU fordert einen früheren Einstieg junger Menschen ins Berufsleben. Ihr Vorsitzender Hüppe sagte der Rheinischen Post, Schul- und Studienzeiten sollten verkürzt und effizienter gestaltet werden. Ziel sei es, junge Menschen schneller in Arbeit zu bringen, damit sie früher in die Sozialversicherungen einzahlen. Offen zeigte sich Hüppe auch für eine weitere Anhebung des Renteneintrittsalters. Die Einigung auf ein Rahmenabkommen zwischen den USA und Iran wird international überwiegend begrüßt.
2: UN-Generalsekretär Guterres sprach von einem entscheidenden Schritt. Bundeskanzler Merz nannte es einen diplomatischen Durchbruch. USA und Iran wollen die Einigung am Freitag unterschreiben. Vorgesehen ist ein Ende aller Kampfhandlungen auch im Libanon. Schiffe sollen wieder durch die Straße von Hormus fahren dürfen. Die Gespräche zum iranischen Atomprogramm sollen anschließend fortgesetzt werden. Weitere Verhandlungen folgen danach. Ulrike Klein, Redaktion.
1: Die britische Regierung will Social-Media-Plattformen für unter 16-Jährige verbieten. Premierminister Starmer kündigte das bei einer Pressekonferenz an. Er sagte, bei der Sicherheit von Kindern gäbe es keine Kompromisse. Betroffen sein sollen unter anderem TikTok, Snapchat und Instagram. Australien führte bereits im Dezember ein ähnliches Verbot ein. Auch mehrere EU-Staaten planen entsprechende Regelungen. In Deutschland arbeitet eine Expertenkommission an Empfehlungen. Der Bildungserfolg hängt in Deutschland weiter stark von der sozialen Herkunft ab. Das zeigt der aktuelle nationale Bildungsbericht laut Bildungsministerin Prien. Die CDU-Politikerin stellte den Bericht heute in Berlin vor. Untersucht wurden besonders die Folgen sozialer Herkunft für Bildungswege. Schon vor 2 Jahren kritisierten Experten Personalmangel und Finanzierungsprobleme. Auch damals wurde große soziale Ungleichheit im Bildungssystem festgestellt. Der Sohn der norwegischen Kronprinzessin Mette-Marit muss ins Gefängnis. Ein Gericht in Oslo hat Marius Borg-Høiby wegen der Vergewaltigung von 2 Frauen zu 4 Jahren Haft verurteilt. Die Staatsanwaltschaft klagte den 29-Jährigen wegen der Vergewaltigungen an und forderte 7 Jahre und 7 Monate Haft. Høiby stammt aus einer früheren Beziehung mit Marit vor ihrer Ehe mit Kronprinz Haakon. Und das sind die aktuellen Werte. Köln 19 Grad, Hamburg 17, genau wie Bremen 17 Grad. In Berlin 19 Grad, Dresden 16, Frankfurt am Main 19 Grad, Stuttgart 24, München 23, Erfurt 16 Grad, Münster 17 Grad. Viele Wolken heute und in ganz Deutschland immer wieder Regen möglich, nur im Südwesten deutlich schöner. Und am Ende der Woche dann in ganz Deutschland wieder deutlich wärmer.
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1: Ich bin Marvin Standke. Die Seniorenunion der CDU fordert einen früheren Einstieg junger Menschen ins Berufsleben. Ihr Vorsitzender Hüppe sagte der Rheinischen Post, Schul- und Studienzeiten sollten verkürzt und effizienter gestaltet werden. Ziel sei es, junge Menschen schneller in Arbeit zu bringen, damit sie früher in die Sozialversicherungen einzahlen. Offen zeigte sich Hüppe auch für eine weitere Anhebung des Renteneintrittsalters. Die Einigung auf ein Rahmenabkommen zwischen den USA und Iran wird international überwiegend begrüßt.
2: UN-Generalsekretär Guterres sprach von einem entscheidenden Schritt. Bundeskanzler Merz nannte es einen diplomatischen Durchbruch. USA und Iran wollen die Einigung am Freitag unterschreiben. Vorgesehen ist ein Ende aller Kampfhandlungen auch im Libanon. Schiffe sollen wieder durch die Straße von Hormus fahren dürfen. Die Gespräche zum iranischen Atomprogramm sollen anschließend fortgesetzt werden. Weitere Verhandlungen folgen danach. Ulrike Klein, Redaktion.
1: Die britische Regierung will Social-Media-Plattformen für unter 16-Jährige verbieten. Premierminister Starmer kündigte das bei einer Pressekonferenz an. Er sagte, bei der Sicherheit von Kindern gäbe es keine Kompromisse. Betroffen sein sollen unter anderem TikTok, Snapchat und Instagram. Australien führte bereits im Dezember ein ähnliches Verbot ein. Auch mehrere EU-Staaten planen entsprechende Regelungen. In Deutschland arbeitet eine Expertenkommission an Empfehlungen. Der Bildungserfolg hängt in Deutschland weiter stark von der sozialen Herkunft ab. Das zeigt der aktuelle nationale Bildungsbericht laut Bildungsministerin Prien. Die CDU-Politikerin stellte den Bericht heute in Berlin vor. Untersucht wurden besonders die Folgen sozialer Herkunft für Bildungswege. Schon vor 2 Jahren kritisierten Experten Personalmangel und Finanzierungsprobleme. Auch damals wurde große soziale Ungleichheit im Bildungssystem festgestellt. Der Sohn der norwegischen Kronprinzessin Mette Marit muss ins Gefängnis. Ein Gericht in Oslo hat Marius Borg-Høiby wegen der Vergewaltigung von 2 Frauen zu 4 Jahren Haft verurteilt. Die Staatsanwaltschaft klagte den 29-Jährigen wegen der Vergewaltigungen an und forderte 7 Jahre und 7 Monate Haft. Høiby stammt aus einer früheren Beziehung mit Marit vor ihrer Ehe mit Kronprinz Haakon. Und das sind die aktuellen Werte. Köln 19 Grad, Hamburg 17, genau wie Bremen 17 Grad. In Berlin 19 Grad, Dresden 16, Frankfurt am Main 19 Grad, Stuttgart 24, München 23, Erfurt 16 Grad, Münster 17 Grad. Viele Wolken heute und in ganz Deutschland immer wieder Regen möglich, nur im Südwesten deutlich schöner. Und am Ende der Woche dann in ganz Deutschland wieder deutlich wärmer.
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1: Ich bin Marvin Standke. Der Bildungserfolg hängt in Deutschland weiter stark von der sozialen Herkunft ab. Das zeigt der aktuelle nationale Bildungsbericht laut Bildungsministerin Prien. Die CDU-Politikerin stellt den Bericht heute in Berlin vor. Untersucht wurden besonders die Folgen sozialer Herkunft für Bildungswege. Schon vor 2 Jahren kritisierten Experten Personalmangel und Finanzierungsprobleme. Auch damals wurde große soziale Ungleichheit im Bildungssystem festgestellt. Die Einigung auf ein Rahmenabkommen zwischen den USA und Iran wird international überwiegend begrüßt.
2: EU-Kommissionspräsidentin von der Leyen forderte, dass es nun eine sofortige Öffnung der Straße von Hormus geben solle. UN-Generalsekretär Guterres spricht von einem entscheidenden Schritt. Bundeskanzler Merz spricht von diplomatischem Durchbruch. Beide Länder sollen am Freitag die Einigung unterschreiben. Sie sieht das Ende aller Kampfhandlungen vor, auch im Libanon. Frankreich und Deutschland zeigten sich zu einem Einsatz in der Straße von Hormus bereit. Ulrike Klein, Redaktion.
1: Und in gut 2 Wochen läuft der Tankrabatt aus. Es soll auch keine neuen Hilfen für Autofahrer geben. CDU-Fraktionsvize Sepp Müller sagte dies der Augsburger Allgemeinen. Er ist einer der beiden Vorsitzenden der zuständigen Arbeitsgruppe und beschreibt den Tankrabatt als zeitlich befristete Entlastung. Wegen des Friedensabkommens mit Iran und fallender Ölpreise sei dieser nun nicht mehr notwendig. Die britische Regierung will Social-Media-Plattformen für unter 16-Jährige verbieten. Premierminister Starmer kündigte das bei einer Pressekonferenz an. Er sagte, bei der Sicherheit von Kindern gäbe es keine Kompromisse. Betroffen sein sollen unter anderem TikTok, Snapchat und Instagram. Australien führte bereits im Dezember ein ähnliches Verbot ein. Auch mehrere EU-Staaten planen entsprechende Regelungen. In Deutschland arbeitet eine Expertenkommission an Empfehlungen. Der Sohn von Norwegens Kronprinzessin Mette-Marit will gegen das heutige Urteil wegen Vergewaltigung Berufung einlegen. Er wolle die Verurteilung nicht akzeptieren, sagte sein Rechtsanwalt nach einem Besuch bei seinem Mandanten im Gefängnis. Høiby wurde heute von einem Gericht in Oslo zu 4 Jahren Haft verurteilt wegen 2 Vergewaltigungen und Missbrauchs während der Beziehung zu seiner Ex-Freundin. Er war zuvor wegen 4 Vergewaltigungen angeklagt. Insgesamt wurde der 29-Jährige für 34 Straftaten verantwortlich gemacht. Und das sind die aktuellen Werte. Köln 19 Grad, Hamburg 17, genau wie Bremen 17 Grad. In Berlin 19 Grad, Dresden 16, Frankfurt am Main 19 Grad, Stuttgart 24, München 23, Erfurt 16 Grad, Münster 17 Grad. Viele Wolken heute und in ganz Deutschland immer wieder Regen möglich, nur im Südwesten deutlich schöner. Und am Ende der Woche dann in ganz Deutschland wieder deutlich wärmer.
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1: Ich bin Marvin Standre. Der Bildungserfolg hängt in Deutschland weiter stark von der sozialen Herkunft ab. Das zeigt der aktuelle nationale Bildungsbericht laut Bildungsministerin Prien. Die CDU-Politikerin stellt den Bericht heute in Berlin vor. Untersucht wurden besonders die Folgen sozialer Herkunft für Bildungswege. Schon vor 2 Jahren kritisierten Experten Personalmangel und Finanzierungsprobleme. Auch damals wurde große soziale Ungleichheit im Bildungssystem festgestellt. Die Einigung auf ein Rahmenabkommen zwischen den USA und Iran wird international überwiegend begrüßt.
2: EU-Kommissionspräsidentin von der Leyen forderte, dass es nun eine sofortige Öffnung der Straße von Hormus geben solle. UN-Generalsekretär Guterres spricht von einem entscheidenden Schritt. Bundeskanzler Merz spricht von diplomatischem Durchbruch. Beide Länder sollen am Freitag die Einigung unterschreiben. Sie sieht das Ende aller Kampfhandlungen vor, auch im Libanon. Frankreich und Deutschland zeigten sich zu einem Einsatz in der Straße von Hormus bereit. Ulrike Klein, Redaktion.
1: Und in gut 2 Wochen läuft der Tankrabatt aus. Es soll auch keine neuen Hilfen für Autofahrer geben. CDU-Fraktionsvize Sepp Müller sagte dies der Augsburger Allgemeinen. Er ist einer der beiden Vorsitzenden der zuständigen Arbeitsgruppe und beschreibt den Tankrabatt als zeitlich befristete Entlastung. Wegen des Friedensabkommens mit Iran und fallender Ölpreise sei dieser nun nicht mehr notwendig. Die britische Regierung will Social-Media-Plattformen für unter 16-Jährige verbieten. Premierminister Starmer kündigte das bei einer Pressekonferenz an. Er sagte, bei der Sicherheit von Kindern gäbe es keine Kompromisse. Betroffen sein sollen unter anderem TikTok, Snapchat und Instagram. Australien führte bereits im Dezember ein ähnliches Verbot ein. Auch mehrere EU-Staaten planen entsprechende Regelungen. In Deutschland arbeitet eine Expertenkommission an Empfehlungen. Der Sohn von Norwegens Kronprinzessin Mette-Marit will gegen das heutige Urteil wegen Vergewaltigung Berufung einlegen. Er wolle die Verurteilung nicht akzeptieren, sagte sein Rechtsanwalt nach einem Besuch bei seinem Mandanten im Gefängnis. Høiby wurde heute von einem Gericht in Oslo zu 4 Jahren Haft verurteilt wegen 2er Vergewaltigungen und Missbrauchs während der Beziehung zu seiner Ex-Freundin. Er war zuvor wegen 4 Vergewaltigungen angeklagt. Insgesamt wurde der 29-Jährige für 34 Straftaten verantwortlich gemacht. Und das sind die aktuellen Werte. Köln 19 Grad, Hamburg 17, genau wie Bremen 17 Grad. In Berlin 19 Grad, Dresden 16, Frankfurt am Main 19 Grad, Stuttgart 24, München 23, Erfurt 16 Grad, Münster 17 Grad. Viele Wolken heute und in ganz Deutschland immer wieder Regen möglich, nur im Südwesten deutlich schöner. Und am Ende der Woche dann in ganz Deutschland wieder deutlich wärmer.
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1: Ich bin Marvin Stanzke. Bayerns Ministerpräsident Söder hält an der Ausweitung der Mütterrente fest. Er nennt sie ein Herzensanliegen der CSU. Söder spricht von mehr Gerechtigkeit für Millionen Frauen. Er fordert Kompromisse bei den geplanten Steuer- und Sozialreformen. Die Reform der Mütterrente soll im kommenden Jahr starten. Dann werden auch Erziehungszeiten älterer Kinder bei der Rente angerechnet. Die Mütterrente soll dadurch für mehr Frauen gelten. Die USA und Iran wollen am Freitag ein Rahmenabkommen unterschreiben.
2: UN-Generalsekretär Guterres spricht von einem entscheidenden Schritt. Bundeskanzler Merz nennt die Einigung einen diplomatischen Durchbruch. Das Abkommen sieht ein Ende aller Kampfhandlungen vor. Das gilt auch für den Libanon. Schiffe sollen wieder durch die Straße von Hormus fahren dürfen. Die Verhandlungen über das iranische Atomprogramm beginnen danach. Die Bundesregierung hat bereits signalisiert, dass sich die Bundeswehr bei einem Einsatz in der Straße von Hormus beteiligen könnte. Ulrike Klein, Redaktion.
1: Und nach dem bevorstehenden Iran-Deal ist auch die CDU gegen einen weiteren Tankrabatt. In gut 2 Wochen läuft dieser aus. CDU-Fraktionsvize Müller sagte der Augsburger Allgemeinen, es sei um eine zeitlich befristete Entlastung gegangen. Die sei aber wegen des Friedensabkommens mit dem Iran und der fallenden Ölpreise nicht mehr notwendig. Die britische Regierung will Social-Media-Plattformen für unter 16-Jährige verbieten. Premierminister Starmer kündigte das bei einer Pressekonferenz heute an. Er sagte, bei der Sicherheit von Kindern gebe es keine Kompromisse. Betroffen sein sollen unter anderem TikTok, Snapchat und Instagram. Australien führte bereits im Dezember ein ähnliches Verbot ein. Auch mehrere EU-Staaten planen entsprechende Regelungen. In Deutschland arbeitet eine Expertenkommission an Empfehlungen. Das bayerische Start-up ISA Aerospace plant heute den 2. Testflug der Rakete Spektrum. Der Start soll von einem Weltraumbahnhof in Norwegen erfolgen. An Bord sind 5 Minisatelliten und ein wissenschaftliches Experiment. Gelingt der Testflug, wäre das ein wichtiger Schritt für die deutsche Raumfahrt. Europa könnte dadurch unabhängiger von US-Anbietern werden. Langfristig will ISA Aerospace bis zu 40 Raketen pro Jahr bauen. Und das sind die aktuellen Werte. Köln 19 Grad, Hamburg 17, genau wie Bremen 17 Grad. In Berlin 19 Grad, Dresden 16, Frankfurt am Main 19 Grad, Stuttgart 24, München 23, Erfurt 16 Grad, Münster 17 Grad. Viele Wolken heute und in ganz Deutschland immer wieder Regen möglich, nur im Südwesten deutlich schöner. Und am Ende der Woche dann in ganz Deutschland wieder deutlich wärmer.
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1: Ich bin Marvin Stanzke. Bayerns Ministerpräsident Söder hält an der Ausweitung der Mütterrente fest. Er nennt sie ein Herzensanliegen der CSU. Söder spricht von mehr Gerechtigkeit für Millionen Frauen. Er fordert Kompromisse bei den geplanten Steuer- und Sozialreformen. Die Reform der Mütterrente soll im kommenden Jahr starten. Dann werden auch Erziehungszeiten älterer Kinder bei der Rente angerechnet. Die Mütterrente soll dadurch für mehr Frauen gelten. Die USA und Iran wollen am Freitag ein Rahmenabkommen unterschreiben.
2: UN-Generalsekretär Guterres spricht von einem entscheidenden Schritt. Bundeskanzler Merz nennt die Einigung einen diplomatischen Durchbruch. Das Abkommen sieht ein Ende aller Kampfhandlungen vor. Das gilt auch für den Libanon. Schiffe sollen wieder durch die Straße von Hormus fahren dürfen. Die Verhandlungen über das iranische Atomprogramm beginnen danach. Die Bundesregierung hat bereits signalisiert, dass sich die Bundeswehr bei einem Einsatz in der Straße von Hormus beteiligen könnte. Ulrike Klein, Redaktion.
1: Und nach dem bevorstehenden Iran-Deal ist auch die CDU gegen einen weiteren Tankrabatt. In gut 2 Wochen läuft dieser aus. CDU-Fraktionsvize Müller sagte der Augsburger Allgemeinen, es sei um eine zeitlich befristete Entlastung gegangen. Die sei aber wegen des Friedensabkommens mit dem Iran und der fallenden Ölpreise nicht mehr notwendig. Die britische Regierung will Social-Media-Plattformen für unter 16-Jährige verbieten. Premierminister Starmer kündigte das bei einer Pressekonferenz heute an. Er sagte, bei der Sicherheit von Kindern gebe es keine Kompromisse. Betroffen sein sollen unter anderem TikTok, Snapchat und Instagram. Australien führte bereits im Dezember ein ähnliches Verbot ein. Auch mehrere EU-Staaten planen entsprechende Regelungen. In Deutschland arbeitet eine Expertenkommission an Empfehlungen. Das bayerische Start-up ISA Aerospace plant heute den 2. Testflug der Rakete Spektrum. Der Start soll von einem Weltraumbahnhof in Norwegen erfolgen. An Bord sind 5 Minisatelliten und ein wissenschaftliches Experiment. Gelingt der Testflug, wäre das ein wichtiger Schritt für die deutsche Raumfahrt. Europa könnte dadurch unabhängiger von US-Anbietern werden. Langfristig will ISA Aerospace bis zu 40 Raketen pro Jahr bauen. Und das sind die aktuellen Werte. Köln 19 Grad, Hamburg 17, genau wie Bremen 17 Grad. In Berlin 19 Grad, Dresden 16, Frankfurt am Main 19 Grad, Stuttgart 24, München 23, Erfurt 16 Grad, Münster 17 Grad. Viele Wolken heute und in ganz Deutschland immer wieder Regen möglich, nur im Südwesten deutlich schöner. Und am Ende der Woche dann in ganz Deutschland wieder deutlich wärmer.
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1: Unter 76 zetteln sie eine Palastrevolution in den heiligen Hallen des Rock'n'Roll an. Sie attackieren alle, die Hippies, die Politiker, Medien und Hausfrauen. Aber ganz besonders die Rockstars, die in den Augen der Sex Pistols alle über 30 und äußerst langweilig sind. Als sie dann noch mit ihrem berühmt-berüchtigten Schlagwort No Future die Queen Mum herself angreifen, ist es genug. Nein, sie können sich sicher sein, die Sex Pistols mag von den Etablierten keiner.
2: We're the Pistols, no one likes us, and we don't care.
1: Aber die Fans lieben sie abgöttisch. Sänger Johnny Rotten und seine Musiker feiern eine einzige 24-Stunden-Chaos-Party. Doch speziell Bassist Sid Vicious übertreibt den Cannabis- und Alkoholkonsum derartig, dass ihn die Sex Pistols feuern. Alleingelassen strandet er Ende 78 mit nur 21 Jahren in New York. Im Vollrausch stirbt neben ihm seine Freundin Nancy Spangen. Mord oder Unfall? Schließlich lässt ihn die Polizei laufen. Er macht eine Entziehungskur. Mutter Vicious tauscht bei der Entlassung unauffällig noch den üblichen Beutel Marihuana mit einer für beide völlig neuen Droge aus. Heroin. Leider eine fatale Hilfestellung. Sid Vicious setzt sich 1979 eine Überdosis und mit ihm endet eine der schillerndsten Punk-Legenden überhaupt.

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2: Er ist etwas jünger als die Mitglieder der britischen Beat-Prominenz und doch lernt er sie alle Mitte der 60er im Swinging London kennen. Allerdings, während seine Hauptfreunde die Beatles naiv, fröhlich, yeah, yeah, yeah kreischen, ist er, Donovan, der besinnliche Barde aus dem keltischen Traumland, der mit sanfter Stimme zu einer akustischen Gitarre ergreifende Texte whispert.
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2: Donovan gehört bis Ende der 60er zu der obersten Liga der Popstars. Mit Paul, John und George lernt er in Indien meditieren. Die besten Rockmusiker Britanniens eifern darum, mit ihm zu arbeiten und folkrockige Klassiker wie Mellow Yellow, Jennifer Juniper, Atlantis oder Hurdy Gurdy Man entstehen. Er lebt mittlerweile in den Staaten, lernt dort die ehemalige Freundin von Brian Jones kennen und lebt bis heute mit seinem Sunshine Supergirl zusammen.
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2: Seitdem ist der große Erfolg ausgeblieben, auch wenn Donovan bis heute aktiv blieb. Eine schwere Midlife-Crisis mit Alkoholismus und totalem Rückzug in den 80ern hat er ganz gut überstanden.
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2: Donovan bekennt sich heute dazu, ein wunderlicher Outsider zu sein, einer der letzten großen keltischen Barden, die auf eine uralte, mystische Tradition des Geschichteerzählens zurückblicken.
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1: Ich bin Marvin Standke. Die Bildungschancen in Deutschland hängen weiter stark von der sozialen Herkunft ab. Das zeigt der neue nationale Bildungsbericht. Kinder von Alleinerziehenden und Familien mit Einwanderungsgeschichte sind besonders benachteiligt. Sie verlassen häufiger die Schule ohne Abschluss. Die Bundesregierung plant verpflichtende Sprach- und Entwicklungstests für alle Vierjährigen. Die Autoren des Berichts warnen außerdem vor wachsendem Lehrermangel. Frühkindliche Bildung gilt als besonders wichtig für den weiteren Bildungsweg. Israel fühlt sich nicht an das geplante Abkommen zwischen den USA und Iran gebunden.
2: Sicherheitsminister Ben-Gvir sieht keine Garantie für Israels Sicherheit. Verteidigungsminister Katz schließt einen Abzug der Armee aus dem Libanon aus. Das Abkommen sieht ein Ende aller Kampfhandlungen vor. Auch die Schifffahrt durch die Straße von Hormus soll wieder möglich sein. International wird die Einigung überwiegend begrüßt. Die Unterzeichnung ist für Freitag geplant. Ulrike Klein, Redaktion.
1: Großbritannien will Social-Media-Plattformen für unter 16-Jährige verbieten. Premierminister Starmer kündigte das bei einer Pressekonferenz an und sagte, bei der Sicherheit von Kindern gäbe es keine Kompromisse. Betroffen sind unter anderem TikTok, Snapchat und Instagram. Australien hat bereits ein ähnliches Verbot eingeführt. Auch mehrere EU-Staaten planen entsprechende Regeln. In Deutschland arbeitet eine Expertenkommission an Empfehlungen. Ein Social-Media-Verbot für Jugendliche wird auch hier weiter diskutiert. Das bayerische Startup ESA Aerospace plant heute Abend den zweiten Testflug der Rakete Spectrum. Der Start soll von einem Weltraumbahnhof in Norwegen erfolgen. An Bord sind 5 Minisatelliten und ein wissenschaftliches Experiment. Gelingt der Testflug, wäre das ein wichtiger Schritt für die deutsche Raumfahrt. Europa könnte dadurch unabhängiger von US-Anbietern werden. Langfristig will ESA Aerospace bis zu 40 Raketen pro Jahr bauen. Und das sind die aktuellen Werte. Köln 19 Grad, Hamburg 17, genau wie Bremen 17 Grad. In Berlin 19 Grad, Dresden 16, Frankfurt am Main 19 Grad, Stuttgart 24, München 23, Erfurt 16 Grad, Münster 17 Grad. Viele Wolken heute und in ganz Deutschland immer wieder Regen möglich, nur im Südwesten deutlich schöner. Und am Ende der Woche dann in ganz Deutschland wieder deutlich wärmer.
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1: Ich bin Marvin Standke. Die Bildungschancen in Deutschland hängen weiter stark von der sozialen Herkunft ab. Das zeigt der neue nationale Bildungsbericht. Kinder von Alleinerziehenden und Familien mit Einwanderungsgeschichte sind besonders benachteiligt. Sie verlassen häufiger die Schule ohne Abschluss. Die Bundesregierung plant verpflichtende Sprach- und Entwicklungstests für alle Vierjährigen. Die Autoren des Berichts warnen außerdem vor wachsendem Lehrermangel. Frühkindliche Bildung gilt als besonders wichtig für den weiteren Bildungsweg. Israel fühlt sich nicht an das geplante Abkommen zwischen den USA und Iran gebunden.
2: Sicherheitsminister Ben-Gvir sieht keine Garantie für Israels Sicherheit. Verteidigungsminister Katz schließt einen Abzug der Armee aus dem Libanon aus. Das Abkommen sieht ein Ende aller Kampfhandlungen vor. Auch die Schifffahrt durch die Straße von Hormus soll wieder möglich sein. International wird die Einigung überwiegend begrüßt. Die Unterzeichnung ist für Freitag geplant. Ulrike Klein, Redaktion.
1: Großbritannien will Social-Media-Plattformen für unter 16-Jährige verbieten. Premierminister Starmer kündigte das bei einer Pressekonferenz an und sagte, bei der Sicherheit von Kindern gäbe es keine Kompromisse. Betroffen sind unter anderem TikTok, Snapchat und Instagram. Australien hat bereits ein ähnliches Verbot eingeführt. Auch mehrere EU-Staaten planen entsprechende Regeln. In Deutschland arbeitet eine Expertenkommission an Empfehlungen. Ein Social-Media-Verbot für Jugendliche wird auch hier weiter diskutiert. Das bayerische Startup ESA Aerospace plant heute Abend den zweiten Testflug der Rakete Spectrum. Der Start soll von einem Weltraumbahnhof in Norwegen erfolgen. An Bord sind 5 Minisatelliten und ein wissenschaftliches Experiment. Gelingt der Testflug, wäre das ein wichtiger Schritt für die deutsche Raumfahrt. Europa könnte dadurch unabhängiger von US-Anbietern werden. Langfristig will ESA Aerospace bis zu 40 Raketen pro Jahr bauen. Und das sind die aktuellen Werte. Köln 19 Grad, Hamburg 17, genau wie Bremen 17 Grad. In Berlin 19 Grad, Dresden 16, Frankfurt am Main 19 Grad, Stuttgart 24, München 23, Erfurt 16 Grad, Münster 17 Grad. Viele Wolken heute und in ganz Deutschland immer wieder Regen möglich, nur im Südwesten deutlich schöner. Und am Ende der Woche dann in ganz Deutschland wieder deutlich wärmer.
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1: Ich bin Marvin Standke und das war der Tag. Die Seniorenunion der CDU fordert einen früheren Einstieg junger Menschen ins Berufsleben. Ihr Vorsitzender Hüppe sagte der Rheinischen Post, Schul- und Studienzeiten sollten verkürzt und effizienter gestaltet werden. Ziel sei es, junge Menschen schneller in Arbeit zu bringen, damit sie früher in die Sozialversicherungen einzahlen. Offen zeigte sich Hüppe auch für eine weitere Anhebung des Renteneintrittsalters. Die britische Regierung will Social-Media-Plattformen für unter 16-Jährige verbieten. Premierminister Starmer kündigte das bei einer Pressekonferenz an. Er sagte, bei der Sicherheit von Kindern gäbe es keine Kompromisse. Betroffen seien TikTok, Snapchat und Instagram. Australien führte bereits im Dezember ein ähnliches Verbot ein. Auch mehrere EU-Staaten planen entsprechende Regelungen. In Deutschland arbeitet eine Expertenkommission an Empfehlungen. Der Sohn der norwegischen Kronprinzessin Mette Marit muss wegen Vergewaltigung 4 Jahre in Haft. Ein Gericht in Oslo sprach den 29-Jährigen in 2 Fällen schuldig. Die Opfer sollen geschlafen oder bewusstlos gewesen sein. Weitere Anklagepunkte betrafen Gewalt gegen eine frühere Freundin. Die Vergewaltigungsvorwürfe hatte Heuby stets zurückgewiesen. Seine Anwälte kündigten Berufung gegen das Urteil heute an. Und das sind die aktuellen Werte. Köln 19 Grad, Hamburg 17, genau wie Bremen 17 Grad. In Berlin 19 Grad, Dresden 16, Frankfurt am Main 19 Grad, Stuttgart 24, München 23, Erfurt 16 Grad, Münster 17 Grad. Viele Wolken heute und in ganz Deutschland immer wieder Regen möglich, nur im Südwesten deutlich schöner. Und am Ende der Woche dann in ganz Deutschland wieder deutlich wärmer.
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1: Ich bin Marvin Standke und das war der Tag. Die Seniorenunion der CDU fordert einen früheren Einstieg junger Menschen ins Berufsleben. Ihr Vorsitzender Hüppe sagte der Rheinischen Post, Schul- und Studienzeiten sollten verkürzt und effizienter gestaltet werden. Ziel sei es, junge Menschen schneller in Arbeit zu bringen, damit sie früher in die Sozialversicherungen einzahlen. Offen zeigte sich Hüppe auch für eine weitere Anhebung des Renteneintrittsalters. Die britische Regierung will Social-Media-Plattformen für unter 16-Jährige verbieten. Premierminister Starmer kündigte das bei einer Pressekonferenz an. Er sagte, bei der Sicherheit von Kindern gäbe es keine Kompromisse. Betroffen seien TikTok, Snapchat und Instagram. Australien führte bereits im Dezember ein ähnliches Verbot ein. Auch mehrere EU-Staaten planen entsprechende Regelungen. In Deutschland arbeitet eine Expertenkommission an Empfehlungen. Der Sohn der norwegischen Kronprinzessin Mette-Marit muss wegen Vergewaltigung 4 Jahre in Haft. Ein Gericht in Oslo sprach den 29-Jährigen in 2 Fällen schuldig. Die Opfer sollen geschlafen oder bewusstlos gewesen sein. Weitere Anklagepunkte betrafen Gewalt gegen eine frühere Freundin. Die Vergewaltigungsvorwürfe hatte Heuby stets zurückgewiesen. Seine Anwälte kündigten Berufung gegen das Urteil heute an. Und das sind die aktuellen Werte. Köln 19 Grad, Hamburg 17, genau wie Bremen 17 Grad. In Berlin 19 Grad, Dresden 16, Frankfurt am Main 19 Grad, Stuttgart 24, München 23, Erfurt 16 Grad, Münster 17 Grad. Viele Wolken heute und in ganz Deutschland immer wieder Regen möglich, nur im Südwesten deutlich schöner. Und am Ende der Woche dann in ganz Deutschland wieder deutlich wärmer.
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1: Ich bin Marvin Stanke und das wird der Tag. Bundespräsident Steinmeier setzt heute seine Asienreise fort. Die Reise stärke die politischen Beziehungen zu den Ländern, vertiefe wirtschaftliche Zusammenarbeit und fördere den Austausch im Bereich Bildung und Fachkräfte. Der Bundespräsident führt politische Gespräche und besucht Orte, die für Glauben, Kultur und Geschichte stehen. Begleitet wird das deutsche Staatsoberhaupt von einer Wirtschaftsdelegation. Heute fliegt er in die Hauptstadt der Philippinen. Heute startet Tag 2 des G7-Gipfels im französischen Évian-les-Bains. Hier kommen die Staats- und Regierungschefs der 7 großen demokratischen Industrienationen zu politischen Gesprächen zusammen. Für die Bundesregierung ist es ein wichtiges Anliegen, innerhalb der G7 Themen aktiv mitzugestalten und gemeinsame Lösungen für globale Herausforderungen zu erzielen. Der Gipfel findet bis Mittwoch statt. Kritisiert wird von Aktivisten unter anderem das Fehlen von globalen Themen wie etwa der Kampf gegen die Folgen des Klimawandels oder die Solidarität mit Entwicklungsländern. Und heute startet der 6. Tag der Fußball-Weltmeisterschaft. 3 Spiele sind angesetzt. Highlight wird dann heute Abend um 21 Uhr deutscher Zeit das Spiel Frankreich gegen Senegal sein, das in New Jersey bei ungefähr 26 Grad und Sonne vor Ort stattfinden wird. Und das sind die aktuellen Werte. Köln 19 Grad, Hamburg 17, genau wie Bremen 17 Grad. In Berlin 19 Grad, Dresden 16, Frankfurt am Main 19 Grad, Stuttgart 24, München 23, Erfurt 16 Grad, Münster 17 Grad. Viele Wolken heute und in ganz Deutschland immer wieder Regen möglich, nur im Südwesten deutlich schöner. Und am Ende der Woche dann in ganz Deutschland wieder deutlich wärmer.
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1: Ich bin Marvin Stanke und das wird der Tag. Bundespräsident Steinmeier setzt heute seine Asienreise fort. Die Reise stärke die politischen Beziehungen zu den Ländern, vertiefe wirtschaftliche Zusammenarbeit und fördere den Austausch im Bereich Bildung und Fachkräfte. Der Bundespräsident führt politische Gespräche und besucht Orte, die für Glauben, Kultur und Geschichte stehen. Begleitet wird das deutsche Staatsoberhaupt von einer Wirtschaftsdelegation. Heute fliegt er in die Hauptstadt der Philippinen. Heute startet Tag 2 des G7-Gipfels im französischen Évian-les-Bains. Hier kommen die Staats- und Regierungschefs der 7 großen demokratischen Industrienationen zu politischen Gesprächen zusammen. Für die Bundesregierung ist es ein wichtiges Anliegen, innerhalb der G7 Themen aktiv mitzugestalten und gemeinsame Lösungen für globale Herausforderungen zu erzielen. Der Gipfel findet bis Mittwoch statt. Kritisiert wird von Aktivisten unter anderem das Fehlen von globalen Themen wie etwa der Kampf gegen die Folgen des Klimawandels oder die Solidarität mit Entwicklungsländern. Und heute startet der 6. Tag der Fußball-Weltmeisterschaft. 3 Spiele sind angesetzt. Highlight wird dann heute Abend um 21 Uhr deutscher Zeit das Spiel Frankreich gegen Senegal sein, das in New Jersey bei ungefähr 26 Grad und Sonne vor Ort stattfinden wird. Und das sind die aktuellen Werte. Köln 19 Grad, Hamburg 17, genau wie Bremen 17 Grad. In Berlin 19 Grad, Dresden 16, Frankfurt am Main 19 Grad, Stuttgart 24, München 23, Erfurt 16 Grad, Münster 17 Grad. Viele Wolken heute und in ganz Deutschland immer wieder Regen möglich, nur im Südwesten deutlich schöner. Und am Ende der Woche dann in ganz Deutschland wieder deutlich wärmer.
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1: Ich bin Marvin Stalke und das wird der Tag. Bundespräsident Steinmeier setzt heute seine Asienreise fort. Die Reise stärke die politischen Beziehungen zu den Ländern, vertiefe wirtschaftliche Zusammenarbeit und fördere den Austausch im Bereich Bildung und Fachkräfte. Der Bundespräsident führt politische Gespräche und besucht Orte, die für Glauben, Kultur und Geschichte stehen. Begleitet wird das deutsche Staatsoberhaupt von einer Wirtschaftsdelegation. Heute fliegt er in die Hauptstadt der Philippinen. Heute startet Tag 2 des G7-Gipfels im französischen Evian-les-Bains. Hier kommen die Staats- und Regierungschefs der 7